Schreibt das Bleiben. Deiner kommt zu kurz. Schreiben Sie Bleiben. So ist's recht, gar nicht schlecht. Hätten Sie mein? Auch meiner kommt zu kurz. Also das sieht sich jetzt so aus. Früher war alles ganz anders. Bitte sprechen Sie deutlich. Wir können jetzt alles ganz deutlich verstehen. Dankeschön und danke, danke. Alles mit der Hand, sprach der Praktikant. Kind und Kegel kennt die Regel. Gevögelt werden ist nicht schwer.

0: And we're sitting around the table.
1: Was it a table?
0: It looks like it. Looks like a table. But they were without heads.
1: It was kind of no man's land, in fact. It was not only a corner in a former crematorium. It was kind of no man's land. Wasn't it?
2: Plus die Facetanks gibt's hier wahrscheinlich gar nicht.
3: Ohne jeden Zweifel, Herr Hundfunker. Die Frage ist hier, hab ich doch all eure Ärmlichkeiten abenteuert?
2: 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Das landesübliche Messer mir ist nicht drin.
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1: There is no head. Es gibt keinen Kopf. Es gibt fünf Personen. Five persons are sitting around the table. 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It was like 1964. 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

0: and the woman pushed the trigger.
1: Und dann hat sie einfach auf den Knopf gedrückt. Und der Ballon.
0: Und der Ballon. Implodierte. Explodierte. Wurde größer und größer. It was such a huge balloon.
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